0: ist es also. Los, holen Sie die Wache.
1: Komm mal ab.
0: Ich hab's doch geahnt.
2: Dios mío, han descubierto a Thompson.

0: êtes français?
1: Oui, moi aussi.
0: Merci.
2: Merci bien, merci.
3: Talio, vite.
4: Sie reisen für eine Firma?
5: Ja. Für mein Geschäft.
4: Danke.

0: de aquí. Solna.
1: ¿Es usted inglés?
0: Englanda. Sie betreuen mich mit einer Pistole? Nehmen Sie sie sofort weg.
2: Ach, Sie sind Deutscher. Selbstverständlich. Schon gut. Weiter gehen. Entschuldigung.